Für die Menschen in Palästina, für Daoud und Jihan Nasser aus Bethlehem und das Projekt Zelt der Nationen, für Ashraf Tunu, Frederic Masson und Stephanie Saldana.